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1: Die Neos treffen sich heute zu einer Mitgliederversammlung in Linz. Trotz des Personalumbaus bei der SPÖ will sich die kleinste Regierungspartei auf Sachthemen konzentrieren, heißt es. Ein Schwerpunkt wird auf das Sparen im System gelegt. Eine Wahl des Vorsitzes steht nicht an. Ein Deal zwischen den USA und Russland sorgt derzeit für Aufregung. Trotz der bestehenden Sanktionen gegen Russland wollen die USA in den nächsten Monaten Millionen Tonnen Diesel aus Russland importieren. Der Grund dafür? US-Präsident Donald Trump steht wegen der gestiegenen Spritpreise vor den Zwischenwahlen im November unter Druck. Der ukrainische Präsident Volodymyr Zelensky kritisiert die Vereinbarung scharf. Der Flughafen Wien-Vorstand Günther Ofner fordert die Abschaffung der Flugabgabe. In der ZIP2 verweist er auf die hohen Standortkosten, die den Flughafen Wien belasten. Billig-Airlines wie Wizz Air und Ryanair ziehen deshalb Flugzeuge vom Wiener Standort ab und wechseln nach Bratislava, wo die Kosten um ein Drittel niedriger sind. Ein 24-jähriger Kärntner Landwirt ist gestern bei einem Arbeitsunfall in seiner Heuballenpresse schwer verletzt worden. Der Mann dürfte auf seinem Hof im Bezirk Spital an der Drau in das Innere der noch laufenden Presse gestiegen sein. Dabei wird der Bauer eingeklemmt. Er kann von Zeugen befreit werden und wird ins Klinikum Klagenfurt eingeliefert.
2: Wir haben schon leichte Schauer in Vorarlberg, Montafon oder Klostertal. Auch ein paar Tropfen rund um den Mattsee. Und da kommt heute immer wieder etwas nach. Am längsten sonnig und trocken im Osten und im Süden. Und das spielt sich alles zwischen 11 und 20 Grad ab. Morgen Sonntag gleiche Temperaturen. Und wenn es schauert, dann am ersten in Oberösterreich, Salzburg, Kärnten und der Steiermark.
3: Hier ist der ganz kurze Verkehrsüberblick für den Samstagmorgen. Ihr habt überall freie Fahrt. Ist gleich. Gute Fahrt.
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1: Die Neos treffen sich heute zu einer Mitgliederversammlung in Linz. Trotz des Personalumbaus bei der SPÖ will sich die kleinste Regierungspartei auf Sachthemen konzentrieren, heißt es. Ein Schwerpunkt wird auf das Sparen im System gelegt. Eine Wahl des Vorsitzes steht nicht an. Ein Deal zwischen den USA und Russland sorgt derzeit für Aufregung. Trotz der bestehenden Sanktionen gegen Russland wollen die USA in den nächsten Monaten Millionen Tonnen Diesel aus Russland importieren. Der Grund dafür? US-Präsident Donald Trump steht wegen der gestiegenen Spritpreise vor den Zwischenwahlen im November unter Druck. Der ukrainische Präsident Volodymyr Zelensky kritisiert die Vereinbarung scharf. Der Flughafen Wien-Vorstand Günther Ofner fordert die Abschaffung der Flugabgabe. In der ZIP2 verweist er auf die hohen Standortkosten, die den Flughafen Wien belasten. Billig-Airlines wie Wizz Air und Ryanair ziehen deshalb Flugzeuge vom Wiener Standort ab und wechseln nach Bratislava, wo die Kosten um ein Drittel niedriger sind. Ein 24-jähriger Kärntner Landwirt ist gestern bei einem Arbeitsunfall in seiner Heuballenpresse schwer verletzt worden. Der Mann dürfte auf seinem Hof im Bezirk Spital an der Drau in das Innere der noch laufenden Presse gestiegen sein. Dabei wird der Bauer eingeklemmt. Er kann von Zeugen befreit werden und wird ins Klinikum Klagenfurt eingeliefert.
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4: 14 Grad in der Wiener Innenstadt, 3 nur im Salzburger Lungau. Das ist der aktuelle Temperaturrange im Land. Keine super starken Schauer heute, aber immer wieder was dazwischen Wien und Vorarlberg. In Unterkärnten könnte es sogar komplett trocken bleiben. 10 bis 18 Grad gibt der Tag ansonsten her. Im Osten sind es vielleicht noch 20. Morgen Sonntag sehr ähnlich. Dafür bringt der Montag deutlich mehr Sonne. Hier ist der Verkehrsüberblick, der weiterhin sehr, sehr kurze für den Samstagmorgen. Alles frei. Gute Fahrt.
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6: Schönen Samstagmorgen und willkommen auf Radio Super 80s. Ich bin Stine Ax, freue mich sehr, dass ihr mit uns aufsteht. Duran Duran habe ich gleich für euch und den Start macht jetzt Bruce Springsteen mit Dancing in the Dark. Ich wünsche euch ein wunderschönes Wochenende. Genießt es am besten mit uns, mit den größten Hits der 80er. Legen wir los.

Schönen guten Morgen hier auf Super 80s mit Kool & The Gang und Cherish. Und heute am 10.10., da feiert er Geburtstag, Mitch Ure, seinen 73. Wir kennen ihn als Sänger von Visage und Ultravox. Und der schottische Sänger und Gitarrist hat auch als Solokünstler in den 80ern richtig große Hits gehabt. Und das ist einer davon.

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0: Schönen guten Morgen am Samstag, den 10. Oktober. 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
1: Die Neos treffen sich heute zu einer Mitgliederversammlung in Linz. Trotz des Personalumbaus bei der SPÖ will sich die kleinste Regierungspartei auf Sachthemen konzentrieren, heißt es. Ein Schwerpunkt wird auf das Sparen im System gelegt. Eine Wahl des Vorsitzes steht nicht an. Nach dem Pestfall in Russland gibt das österreichische Bundesheer heute Entwarnung. Man sehe keine Anzeichen für den Plan, Pest als Biowaffe zu nutzen. Eine Wissenschaftlerin ist ja zuvor in einem Pestforschungszentrum in Sibirien gestorben. Es wurde rasch spekuliert, dass sie an der Pest als Biowaffe gearbeitet haben könnte. Der Flughafen Wien-Vorstand Günther Ofner fordert die Abschaffung der Flugabgabe. In der ZIP2 verweist er auf die hohen Standortkosten, die den Flughafen Wien belasten. Billig-Airlines wie Wizz Air und Ryanair ziehen deshalb Flugzeuge vom Wiener Standort ab und wechseln nach Bratislava, wo die Kosten um ein Drittel niedriger sind. Sekundenschlaf eines 52-Jährigen fordert gestern eine Schwerverletzte. Der Italiener gerät bei Dölsach in Osttirol auf der B100 auf die Gegenfahrbahn, laut eigenen Angaben wegen Sekundenschlafs. Er kollidiert dabei mit dem Auto einer 66-jährigen Frau. Beide Fahrzeuge landen im Straßengraben, die Frau wird schwer verletzt.
2: Wir haben schon Schauer in Vorarlberg, im Rheintal zum Beispiel oder im Bregenzerwald. Auch immer wieder ein paar Tropfen zwischen Salzburg und dem Wienerwald. Ja, und da kommt heute immer wieder etwas nach. Am längsten sonnig und trocken im Osten und im Süden. Spielt sich alles bei 11 bis 18, vielleicht sogar noch 20 Grad ab. Morgen Sonntag gleiche Temperaturen. Ja, und wenn es schauert, dann am ehesten in Kärnten, im Salzburger Land, in Oberösterreich und in der Steiermark. Hier ist der Verkehrsüberblick für den Samstagmorgen. Alles erfreulich, nichts los, gute Fahrt.
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3: Schönen guten Morgen, Stine Axter. Und der Samstag auf Super 80s bedeutet auch immer Zeit für die Super Disco. Heute Abend, da heizt uns wieder unser Super 80s DJ Hannes Brunig ein. Ab 19 Uhr die 80s neu gemixt im Disco Beat. Einfach perfekt für den Samstagabend. Und zum Aufwärmen und Wachwerden gibt es auch einen ganz besonderen Beat von Dead or Alive. Schönen Samstag.

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Schönen Samstagvormittag auf Radio Super 80s. 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

schönes Wochenende mit den größten Hits der 80er. 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Dann schnell mitmachen. 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Dezember, da kommt er live nach Graz in die Stadthalle. 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Oder wenn ihr ihn schon live gesehen habt, dann wisst ihr eh, wovon ich rede. Es ist einfach ein Erlebnis. Macht mit auf Instagram, dort gibt es die Tickets für den 15. Dezember in Graz. Und jetzt habe ich ihn natürlich für euch mit diesem wunderschönen Song. Straight from the heart.

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1: In einem Jahr startet der Landtagswahlreigen in Österreich. Den Anfang machen Oberösterreich und Tirol. In Oberösterreich gilt der 26. September als wahrscheinlicher Wahltermin. In Tirol voraussichtlich wird Anfang Oktober gewählt. Meinungsforscher Peter Hayek rechnet aktuell nicht mit vorgezogenen Wahlen im Bund, trotz der jüngsten Turbulenzen an der SPÖ-Spitze. Tesla verabschiedet sich in Europa vom Namen Full Self Driving. Das umstrittene Fahrassistenzsystem wird jetzt in Tesla Assisted Driving umbenannt. Bisher ist das System in 8 EU-Ländern zugelassen. Eine vollständige EU-weite Zulassung steht allerdings noch aus. In den USA hält Tesla weiterhin an der Bezeichnung fest. Ein Deal zwischen den USA und Russland sorgt derzeit für Aufregung. Trotz der bestehenden Sanktionen gegen Russland wollen die USA in den nächsten Monaten Millionen Tonnen Diesel aus Russland importieren. Der Grund dafür? US-Präsident Donald Trump steht wegen der gestiegenen Spritpreise vor den Zwischenwahlen im November unter Druck. Der ukrainische Präsident Volodymyr Zelensky kritisiert die Vereinbarung scharf. Sekundenschlaf eines 52-Jährigen fordert gestern eine Schwerverletzte. Der Italiener gerät bei Dölsach in Osttirol auf der B100 auf die Gegenfahrbahn. Laut eigenen Angaben wegen Sekundenschlafs. Er kollidiert dabei mit dem Auto einer 66-jährigen Frau. Beide Fahrzeuge landen im Straßengraben. Die Frau wird schwer verletzt.
2: Wir haben schon Schauer in Vorarlberg, im Rheintal zum Beispiel oder im Bregenzerwald. Auch immer wieder ein paar Tropfen zwischen Salzburg und dem Wienerwald. Ja, und da kommt heute immer wieder etwas nach. Am längsten sonnig und trocken im Osten und im Süden. Spielt sich alles bei 11 bis 18, vielleicht sogar noch 20 Grad ab. Morgen Sonntag gleiche Temperaturen. Ja, und wenn es schauert, dann am ersten in Kärnten, im Salzburger Land, in Oberösterreich und in der Steiermark. Hier ist der Verkehrsüberblick für den Samstagmorgen. Alles erfreulich, nichts los, gute Fahrt.
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3: Willkommen in der Time Machine am Samstagvormittag. Ich bin's, Dine Ax, und heute wird's wild. Die 80er-Hits und ihre Skandale. Und da holen wir uns gleich einen aus Großbritannien. Es geht um 5 Jungs aus Liverpool. Frankie Goes to Hollywood mit Frontman Holly Johnson. Einer der einflussreichsten Künstler der 80er-Jahre. Und die Band hat in den 80ern ja für einige Skandale gesorgt. Die Radiostationen wollten spezielle Songs nicht spielen oder nur sehr ungern. Der Grund? Ihre provokativen und anzüglichen Songtexte.
0: Die 80er hautnah erleben in der Ausstellung 80er Grenzen waren gestern auf der Burg Schallaburg in Niederösterreich. 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
3: Wie bei diesem Welthit aus 1984. Relax, im Video Sadomaso-Lack und Lederlook zu sehen. Aber das Verbot im Radio, das hat nicht ewig gehalten. Schon zu Weihnachten 1984 durften sie auftreten bei Top of the Pops. Und während der Aufzeichnung konnte sich Sänger Holly Johnson dann einen Mittelfinger direkt in die Kamera nicht verkneifen.

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0: Schönen Samstagvormittag jetzt mit einem Song, der so sehr für Diskussionen gesorgt hat, dass sich sogar Politiker damit beschäftigt haben.
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0: Die Hits und ihre Skandale, heute das Thema in der Time Machine. Und 1985 hat Falco genau das geschafft. Sein Song erzählt die Geschichte eines Mannes, der ein Mädchen verfolgt und festhält. Viele Menschen haben diese Geschichte als verstörend empfunden und zahlreiche Radiosender haben den Song boykottiert. Sogar ein Antrag, dass Genie als jugendgefährdet eingestuft werden soll, wurde gestellt, allerdings abgelehnt. Und trotzdem, oder vielleicht gerade deshalb, wurde Genie ein riesiger Hit und gehört bis heute zu Falcos bekanntesten Songs. Ein Skandalhit, über den fast jeder gesprochen hat und auch heute noch läuft einem ein leichter Schauer über den Rücken.
2: 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Wer hat verloren? Du dich? Ich mich? 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

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Sie kommen. 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Sie werden dich nicht finden. 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

0: Newsflash!
1: In den letzten Monaten ist die Zahl der vermissten Personen dramatisch angestiegen. Die jüngste Veröffentlichung der lokalen Polizeibehörde berichtet von einem weiteren tragischen Fall. Es handelt sich um ein 19-jähriges Mädchen, das zuletzt vor 14 Tagen gesehen wurde. Die Polizei schließt die Möglichkeit nicht aus, dass es sich hier um ein Verbrechen handelt.

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jetzt wird's religiös und ziemlich provokant bei den großen Skandalhits aus den 80s. Und Madonna, die wusste schon immer ganz genau, wie man für Aufregung sorgt. 1989 hat dieser Song und das dazugehörige Musikvideo für einen riesigen Skandal gesorgt. Like a Prayer. Brennende Kerzen, religiöse Symbole und ein schwarzer Jesus. Für viele war das eindeutig zu viel. Religiöse Gruppen haben protestiert und sogar der Vatikan hat zum Boykott aufgerufen. Und dann war noch Pepsi. Madonna war damals Werbegesicht des Konzerns. Doch nach dieser Geschichte wurde die Zusammenarbeit beendet. Aber wie so oft hat sie dieser Skandal noch berühmter gemacht. Und der Song ist bis heute ein Welthit. Yes, Like a Prayer.

0: Ihr hört die Time Machine am Samstagvormittag, heute mit den größten Skandalhits der 80er.
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0: Und mit diesem Song hat es George Michael Mitte der 80s ziemlich direkt auf den Punkt gebracht und damit für einen riesen Skandal gesorgt. I Want Your Sex. Es war die erste Solo-Single nach George Michaels Ende von Wham! Und in den USA und Europa haben sich zahlreiche Sender geweigert, den Song zu spielen. MTV zeigte ihn nur in einer zensierten Version. George Michael selbst hat damals erklärt, dass es ihm nicht darum geht, einfach nur zu provozieren. Er will einfach werben für sicheren Sex in Zeiten von HIV. Der Song hat ordentlich für Diskussionen gesorgt und das freizügige Video, das war eines der umstrittensten Musikvideos der 80er Jahre.

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1: In einem Jahr startet der Landtagswahlreigen in Österreich. Den Anfang machen Oberösterreich und Tirol. In Oberösterreich gilt der 26. September als wahrscheinlicher Wahltermin. In Tirol voraussichtlich wird Anfang Oktober gewählt. Meinungsforscher Peter Hayek rechnet aktuell nicht mit vorgezogenen Wahlen im Bund, trotz der jüngsten Turbulenzen an der SPÖ-Spitze. Tesla verabschiedet sich in Europa vom Namen Full Self Driving. Das umstrittene Fahrassistenzsystem wird jetzt in Tesla Assisted Driving umbenannt. Bisher ist das System in 8 EU-Ländern zugelassen. Eine vollständige EU-weite Zulassung steht allerdings noch aus. In den USA hält Tesla weiterhin an der Bezeichnung fest. Der Flughafen Wien-Vorstand Günther Ofner fordert die Abschaffung der Flugabgabe. In der ZIP2 verweist er auf die hohen Standortkosten, die den Flughafen Wien belasten. Billig-Airlines wie Wizz Air und Ryanair ziehen deshalb Flugzeuge vom Wiener Standort ab und wechseln nach Bratislava, wo die Kosten um ein Drittel niedriger sind. Sekundenschlaf eines 52-Jährigen fordert gestern eine Schwerverletzte. Der Italiener gerät bei Dölsach in Osttirol auf der B100 auf die Gegenfahrbahn, laut eigenen Angaben wegen Sekundenschlafs. Er kollidiert dabei mit dem Auto einer 66-jährigen Frau. Beide Fahrzeuge landen im Straßengraben. Die Frau wird schwer verletzt.
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4: Zwischen Vorarlberg und Wien überwiegend bewölkt, zeitweise regnerisch, der meiste Regen zwischen dem Bodensee und der Oststeiermark. Ein Mix aus Nebel und Sonne gibt es im Süden und Südosten, ab Mittag ist es dann aber wieder regnerisch dort. Wir haben es heute in Wien und Niederösterreich bei 20 Grad maximal. Ganz trocken könnte es zwischen Unterkärnten und Wien bleiben. Morgen recht ähnlich, der meiste Regen Oberösterreich, Salzburg, Kärnten und der Steiermark, der Montag dann sonniger. Hallo zu euch ins Auto, es ist alles frei für Österreich Straßen. Gute Fahrt euch.
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5: Diese Bilder sind um die ganze Welt gegangen. Ich bin Stine Ax und jetzt wird's richtig heftig in unserer Time Machine. Wir sind heute bei den großen Skandalen der 80er und diese unglaubliche Geschichte gehört definitiv dazu. Wer das neue Biopic Michael dieses Jahr im Kino schon gesehen hat, der kennt diesen Skandal. 1984, da sollte Michael Jackson eigentlich nur einen Pepsi-Werbespot drehen. Doch dann plötzlich ist alles schief gelaufen. Während der Dreharbeiten ist die Pyrotechnik viel zu früh losgegangen und Michael Jacksons Haare haben angefangen zu brennen. Mitarbeiter am Set haben sofort reagiert, konnten das Feuer löschen, aber Jackson musste im Krankenhaus behandelt werden.
2: 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Alle Infos auf super80s.at.
5: Dieser Vorfall hat ihn auch lange körperlich und emotional beschäftigt. Ein ganz normaler Werbedreh wurde damit zu einem der bekanntesten Zwischenfälle der 80er.

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0: über Skandale in den 80ern. Das ist das Thema heute bei uns in der Time Machine.
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0: Und von diesem Skandal habt ihr sicher schon gehört. Zwei fesche Jungs, die sich auf der Bühne super bewegen und tanzen können, werden Ende der 80er plötzlich riesige Stars. Fab und Rob von Milli Vanilli. Girl, You Know It's True ist zum Welthit geworden und wurde sogar mit einem Grammy ausgezeichnet. Doch dann ist der Schwindel aufgeflogen. Bei einem Live-Auftritt hat das Playback versagt und plötzlich wurde klar, dass die beiden ihre Songs gar nicht selbst eingesungen haben. Die eigentlichen Stimmen gehörten anderen Sängern. Ja, die Konsequenzen waren heftig. Der Grammy wurde ihnen später aberkannt. Und der Skandal löst eine riesige Diskussion über Authentizität in der Popmusik aus. Ein 80s-Skandal, den wirklich niemand vergessen hat, aber ihre Songs, die sind genauso unvergesslich. Hier ist Girl, You Know It's True.

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17: Die großen Skandalhits aus den 80ern heute in der Time Machine. Und jetzt mit einem Skandal aus Deutschland. Skandal im Sperrbezirk. Im Song geht es um den neu geregelten Sperrbezirk in München und um die Prostituierte Rosi, die ihren Kolleginnen angeblich die Kundschaft wegschnappt. Die Spider-Murphy-Gang aus München hat 1981 damit für ordentlich Wirbel gesorgt. Aber das ist noch nicht alles. Der eigentliche Ärger ist dann mit einer Telefonnummer im Song gekommen. Die Nummer 32168 wurde plötzlich von Fans angerufen. Und das Problem? In München war sie zwar nicht vergeben, aber in anderen Teilen Deutschlands schon. Und da klingelte also bei völlig unschuldigen Leuten das Telefon. Die Band hat dann einige Rufnummeränderungen bezahlt und Blumensträuße als Entschuldigung geschickt.

0: Die 80er Jahre und ihre Skandale, heute Thema in der Time Machine. Und jetzt wird's wirklich crazy.
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0: Einer der verrücktesten Momente der Rockgeschichte. Stellt euch vor, 1982 bei einem Konzert von Ozzy Osbourne. Da landet plötzlich eine Fledermaus auf der Bühne. Ein Fan hat das tote Tier in den Saal geschmuggelt und es auf die Bühne geschmissen. Ozzy hat das Tier aufgehoben und der Fledermaus den Kopf abgebissen. Im ersten Moment hat er nämlich gedacht, das Tier ist ein gummiartiges Spielzeug. Ein Schock für ihn und das Publikum. Ozzy musste dann anschließend medizinisch behandelt werden. Ozzy und die Fledermaus, eine der wildesten Geschichten des Rock'n'Roll, die ihn ein Leben lang verfolgt hat. Und hier ist er jetzt für euch mit I'm So Tired. Rest in Peace, Ozzy Osbourne.

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1: Der Flughafen Wien-Vorstand Günter Ofner fordert die Abschaffung der Flugabgabe. In der ZIB 2 hat er auf die hohen Standortkosten in Wien hingewiesen. Billig-Airlines wie Wizz Air und Ryanair ziehen deshalb nach Bratislava um, wo die Kosten um ein Drittel niedriger sind. Die Flugabgabe beträgt in Österreich 12 Euro. In der EU heben nur mehr 8 Staaten diese Gebühr ein. Tesla verabschiedet sich in Europa vom Namen Full Self Driving. Das umstrittene Fahrassistenzsystem wird jetzt in Tesla Assisted Driving umbenannt. Bisher ist das System in 8 EU-Ländern zugelassen. Eine vollständige EU-weite Zulassung steht allerdings noch aus. In den USA hält Tesla weiterhin an der Bezeichnung fest. Die NEOS sind heute zu einer Mitgliederversammlung in Linz zusammengekommen. Eine Wahl des Vorsitzes steht zwar nicht an, dennoch wird es wohl viel zu diskutieren geben. Parteichefin und Außenministerin Beate Meinl-Reisinger hat schon vor der Veranstaltung festgestellt, dass man die gerade erst in Kraft getretene Paketsteuer noch einmal gemeinsam überdenken sollte. Ein 24-jähriger Kärntner Landwirt ist gestern bei einem Arbeitsunfall in seiner Heuballenpresse schwer verletzt worden. Der Mann dürfte auf seinem Hof im Bezirk Spital an der Drau in das Innere der noch laufenden Presse gestiegen sein. Dabei wird der Bauer eingeklemmt. Er kann vom Zeugen befreit werden und wird ins Klinikum Klagenfurt eingeliefert.
2: 17 Grad aktuell in Lutzmannsburg, 16 in Poelsdorf und Potschach, 16 Grad ebenfalls in Wien aktuell. Zwischen Vorarlberg und Wien überwiegend bewölkt, heute zeitweise regnerisch, der meiste Regen zwischen dem Bodensee und der Oststeiermark, ein Mix aus Nebel und Sonne im Süden und Südosten, aber da auch ab Mittag dann immer regnerischer, am wärmsten heute im Osten Österreichs. Morgen dann recht ähnlich, der meiste Regen morgen in Oberösterreich, Salzburg, Kärnten und der Steiermark und der Montag dann sonniger. Lotzeichen ins Auto nach Tirol, A12 bei der Grenze, Kufstein, Giffersfelden, eine Viertelstunde mehr bei der Ausreise. Und großes deutsches Eck vor der Baustelle bei Rohrdorf auf der A8 Richtung München, 40 Minuten mehr Richtung Salzburg, eine Viertelstunde dauert es da länger. Gute Fahrt euch!
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4: Die Skandale der 80er heute in der Time Machine. Ich bin Stine Ax, schönen Samstagvormittag. Und das war Schock und Skandal zugleich für Millionen von Fans. Denn wie kann denn so eine Weltband einfach sagen, wir hören auf? Agneta, Benny, Björn und Frida aus Schweden. Zusammen waren sie ABBA und gehörten zu den erfolgreichsten Bands der Welt. Doch hinter den Kulissen, da hatten sich die persönlichen Beziehungen der vier verändert. Die beiden Paare innerhalb der Band, Agneta und Björn, sowie Benny und Anni Fried, haben sich getrennt. 1982 wurde aus der angekündigten Pause schließlich eine dauerhafte Trennung der Band. Keine große öffentliche Schlammschlacht, aber das Ende einer der erfolgreichsten Popgruppen überhaupt.
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0: Ihr hört die Time Machine und jetzt kommt ein Skandal, bei dem Millionen Fans zweimal hinschauen mussten.
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0: Wir schreiben das Jahr 1983 und Kiss waren seit Jahren eine der geheimnisvollsten Bands der Welt. Schwarzes Make-up, weiße Gesichter, riesige Bühnenfiguren, die Masken waren einfach ein Teil von Kiss. Niemand hat gewusst, wie die Jungs in echt, also ohne Schminke und Bühnenoutfit, ausgesehen haben. Bis zum 18. September 1983. Der große Moment auf MTV in Amerika. Nach fast 10 Jahren haben Kiss ihre berühmten Masken abgelegt und zeigten der Welt zum ersten Mal ihre echten Gesichter. Für die Fans war das ein echter Schock. Der Mythos Kiss schien plötzlich vorbei zu sein. Aber die Rechnung ist aufgegangen. Die Demaskierung hat natürlich für riesige Aufmerksamkeit gesorgt und das neue Album Lick It Up wurde zum Erfolg. Tja, was lernen wir daraus? Manchmal muss man für einen Neustart eben wirklich die Maske fallen lassen.

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1: Stellt euch vor, ein Konzert endet so exzessiv, dass eine ganze Freiluftbühne danach für Jahre unbespielbar ist. Genau das ist 1965 in der Berliner Waldbühne passiert. 20.000 Fans waren dort, um die Rolling Stones zu sehen. Und als sie endlich auf der Bühne gestanden sind, da stürmten die Fans nach vorne. Die Sicherheitskräfte waren völlig überfordert. Die Stones spielten nur ein paar Songs und sind dann von der Bühne geflüchtet. Danach ist es richtig losgegangen. Die Fans haben randaliert und hinterließen die Waldbühne als Trümmerfeld. 1982 kamen die Stones dann zurück. Diesmal ist alles friedlich verlaufen und am Ende haben sie unzählige Luftballons in den Berliner Nachthimmel steigen lassen. Im Publikum ist der Gitarrist von Nena gestanden und hat dann darüber nachgedacht, was passieren würde, wenn diese Luftballons über die Grenze nach Ost-Berlin treiben würden. Und aus diesem Gedanken ist der Text für diesen Song hier entstanden. 99 Luftballons.

0: Zum Abschluss der heutigen Time Machine jetzt ein kleiner musikalischer Schwindel von Michael Jackson. Der hat nämlich was geklaut.
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0: Eine gute Idee hat er geklaut und daraus wurde ein Welthit. Daryl Hall von Hole & Oates hat erzählt, dass Michael Jackson und er während der Aufnahmen zum Charity-Hit von We Are The World miteinander geplaudert haben. Und Michael hat zu ihm gesagt, du, ich hoffe, es stört dich nicht, ich habe den Groove von I Can't Go For That für meinen Song Billie Jean geklaut. Daryl hat darauf sehr entspannt reagiert und gesagt, du, ich habe meine Bassline selbst irgendwo geklaut und außerdem, bei dir klingt das ja sowieso ganz anders. Ja, eine Hand wäscht die andere. In diesem Fall ist es gut ausgegangen. Und genau den Song gibt's jetzt zum Finale. I Can't Go For That. Das war die Time Machine mit mir, Stine Ax. Nächsten Samstag geht's weiter von 9 bis 12 mit spannenden und lustigen Geschichten aus den 80s. Ich wünsche euch noch einen wunderschönen Samstag. Und wie immer, bleibt 80s.

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1: Der Flughafen Wien-Vorstand Günter Ofner fordert die Abschaffung der Flugabgabe. In der ZIB 2 hat er auf die hohen Standortkosten in Wien hingewiesen. Billig-Airlines wie Wizz Air und Ryanair ziehen deshalb nach Bratislava um, wo die Kosten um ein Drittel niedriger sind. Die Flugabgabe beträgt in Österreich 12 Euro. In der EU heben nur mehr 8 Staaten diese Gebühr ein. Nach dem Pestfall in Russland gibt das österreichische Bundesheer heute Entwarnung. Man sehe keine Anzeichen für den Plan, Pest als Biowaffe zu nutzen. Eine Wissenschaftlerin ist ja zuvor in einem Pestforschungszentrum in Sibirien gestorben. Es wurde rasch spekuliert, dass sie an der Pest als Biowaffe gearbeitet haben könnte. Die Neos sind heute zu einer Mitgliederversammlung in Linz zusammengekommen. Eine Wahl des Vorsitzes steht zwar nicht an, dennoch wird es wohl viel zu diskutieren geben. Parteichefin und Außenministerin Beate Meinl-Reisinger hat schon vor der Veranstaltung festgestellt, dass man die gerade erst in Kraft getretene Paketsteuer noch einmal gemeinsam überdenken sollte. Eine 52-jährige Pinzgauerin ist am Mittwoch Telefonbetrügern aufgesessen. Ein angeblicher Bankmitarbeiter hat sie aufgefordert, in ihrer Bank-App Autorisierungsanfragen zu bestätigen. So wurden knapp 20.000 Euro von ihrem Konto abgebucht. Die Frau hat Anzeige erstattet.
2: In der Steiermark, rund um Graz und auch im südlichen Niederösterreich, im Burgenland, Wien immer sonniger und sonniger, da könnte es heute auch trocken bleiben. Hingegen weiterhin regnerisch, zwischen dem Bodensee und Oststeiermark hier überwiegend bewölkt. 20 Grad heute maximal, am wärmsten in Wien und Niederösterreich. Morgen recht ähnlich, der meiste Regen dann in Oberösterreich, Salzburg, Kärnten und der Steiermark. Am Montag dann für alles sonniger. Hallo, zu euch ins Auto nach Graz. Da gibt es Sperren, da ist der Marathon morgen. Heute schon gesperrt rund um die Oper, der Burgring und der Opernring. Das Ganze bis 21 Uhr. Und großes deutsches Eck vor der Baustelle bei Rohrdorf auf der A8 Richtung München. 40 Minuten mehr, Richtung Salzburg eine Viertelstunde mehr.
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Vollkommen richtig gewählt. Das sind die größten Hits der 80er hier bei uns auf Radio Super 80s. Na, habt ihr es gerade fein? Ja, dann machen wir es noch feiner. Gleich mal mit Billy Ocean und Get Out of My Dreams, Get Into My Car, aber schnell.

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Das ist Radio Super 80s. Wir spielen für euch die größten Hits der 80er. Und ja, jetzt hat er uns wirklich der Herbst, oder? Ja, also das müssen wir durch. Aber jetzt beginnt auch die gemütliche Zeit so mit den dicken Socken am Sofa am Wochenende. Kann man schon mal machen. Hier ist John Wade für euch mit Miss

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1: NEOS-Chefin Beate Meindl-Reisinger hat heute bei einer Mitgliederversammlung in Linz ihre Regierungsarbeit verteidigt. Man habe beinahe alle Vorhaben in der Regierung durchgesetzt, so Meindl-Reisinger. Sie fordert aber auch, dass die umstrittene Paketsteuer noch einmal überdacht wird. Tesla verabschiedet sich in Europa vom Namen Full Self Driving. Das umstrittene Fahrassistenzsystem wird jetzt in Tesla Assisted Driving umbenannt. Bisher ist das System in 8 EU-Ländern zugelassen. Eine vollständige EU-weite Zulassung steht allerdings noch aus. In den USA hält Tesla weiterhin an der Bezeichnung fest. Ein Deal zwischen den USA und Russland sorgt derzeit für Aufregung. Trotz der bestehenden Sanktionen gegen Russland wollen die USA in den nächsten Monaten Millionen Tonnen Diesel aus Russland importieren. Der Grund dafür? US-Präsident Donald Trump steht wegen der gestiegenen Spritpreise vor den Zwischenwahlen im November unter Druck. Der ukrainische Präsident Volodymyr Zelensky kritisiert die Vereinbarung scharf. Im Fall der tot aufgefundenen Frau in einem Wiener Stiegenhaus im Bezirk Landstraße hat es nun eine Festnahme gegeben. Die 35-Jährige wird in der Nacht auf Freitag dort reglos und mit sichtbaren Verletzungen am Körper entdeckt. Unter Verdacht steht der 40-jährige Lebensgefährte der Frau, der beim Reanimationseinsatz dabei war und sich verdächtig verhielt.
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4: Jetzt ist es auch im Süden und Südosten immer regnerischer und regnerischer. Am wärmsten heute im Osten in Wien und Niederösterreich bei 20 Grad maximal. Im Großteil des Landes überwiegend bewölkt, zeitweise regnerisch, länger trocken zwischen Unterkärnten und Wien. Morgen dann recht ähnlich, der meiste Regen in Oberösterreich, Salzburg, Kärnten und der Steiermark. Hallo zu euch ins Auto. Ein Unfall in Tirol auf der B176 in Kössene gibt es jetzt eine Sperre. Ihr müsst leider abwarten. Es gibt keine lokale Ausweichmöglichkeit. Und großes deutsches Eck, A8 bei Rodorf bei der Baustelle Richtung München, 40 Minuten mehr Richtung Salzburg, eine Viertelstunde länger. Gute Fahrt euch.
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Wunderschönen Nachmittag rein in diesen Samstag, gleich mal mit David Lee Roth, mit was ganz aus einem Gloria Estefan, nämlich mit Get On Your Feet. Und hier sind die Fine Young Cannibals mit She Drives Me Crazy. Mein Name ist Serena Schneider. Ich würde sagen, genießen wir diesen Samstagnachmittag.

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Genau, so muss ein Samstagnachmittag klingen. Hier bei uns auf Radio Super 80s. Einen wunderschönen wünsche ich euch. Her übrigens mit euren Musikwünschen, wenn ihr welche habt. Online bei uns auf super80s.at. Reinklicken, Musikwunsch abgeben und ihn genießen. Also jetzt Super 80s.

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1: Im Fall der tot aufgefundenen Frau in einem Wiener Stiegenhaus im Bezirk Lahnstraße hat es nun eine Festnahme gegeben. Die 35-Jährige wird in der Nacht auf Freitag dort reglos und mit sichtbaren Verletzungen am Körper entdeckt. Unter Verdacht steht der 40-jährige Lebensgefährte der Frau, der beim Reanimationseinsatz dabei war und sich verdächtig verhielt. In New York sind erneut hunderte Menschen auf die Straßen gegangen, um gegen die umstrittene US-Einwanderungsbehörde ICE zu protestieren. Die Demonstranten haben Schilder mit Slogans wie »Kein Hass, keine Angst, Migranten sind hier willkommen« getragen. Hintergrund ist ein Einsatz, wo ICE-Einsatzkräfte einen Mann in seinem Auto angeschossen haben, in dem sich auch ein 5-jähriges Kind befunden hat. Am Wiener Praterstern kommt es gestern Abend zu einem Streit wegen eines Raubes mit einer Beute von 40 Cent. Polizisten sehen, wie einer der beiden Männer mit einem Messer herumfuchtelt und laut schreit. Der 32-jährige mutmaßliche Täter hat 3 Promille Alkohol im Blut. Im Zuge der Ermittlungen stellt sich auch heraus, dass gegen das 24-jährige Opfer ein fremdenrechtlicher Festnahmeauftrag vorliegt. Beide Männer sind festgenommen. In der Türkei tritt am 1. November ein Social-Media-Verbot für Kinder unter 15 in Kraft. Das hat das türkische Parlament bereits im April beschlossen. Die Anbieter müssen Altersüberprüfungen durchführen, um den Schutz von Kindern zu gewährleisten. Menschenrechtsgruppen kritisieren das Verbot als Einschränkung der Meinungsfreiheit.
2: Ja, es ist so ein bisschen zweigeteilt. Ne? Vorarlberg, Tirol, Salzburg und Oberösterreich ist einiges an Regen mit dabei. Im Rest Österreichs dafür freundlicher mit Sonne und Wolken. Passt doch gut zum Spazierengehen. Und am meisten Spaß macht es dann wahrscheinlich in Wiener Neustadt. Da ist es am wärmsten, da scheint auch schöne Sonne und da hat es bis zu 21 Grad. Morgen ein Mix aus Sonne, Wolken und einzelnen Regenschauer, die uns erwarten. Vor allem in Oberösterreich und Niederösterreich frischt der Wind ein bisschen auf mit maximal 11 bis 20 Grad. Eine Meldung habe ich. Großes deutsches Eck, A8 Richtung München gibt es Stau auf einer Baustelle bei Rohrdorf. 30 Minuten extra und Richtung Salzburg braucht ihr 15 Minuten. Gute Fahrt!
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Police und was richtig cool ist, was ihr gleich abstauben könnt. Ja, ich sage nur, es macht Spaß und inkludiert auch etwas Erholung. Ja, ja, dazu gleich, davor habe ich noch Cool and the Gang mit Celebration. Mein Name ist Verena Schneider. Wunderschönen Samstagnachmittag.

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Und wenn wir schon bei Spaß und guter Laune sind, dann heuer Nacht mache ich auch den passenden Song dazu. Hier ist für euch Aber mit Gimme, Gimme, Gimme. Wünsche euch einen wunderschönen Samstagnachmittag.

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Das ist Radio Super 80s. Einen wunderschönen Samstagnachmittag wünsche ich euch. Wir sind angekommen. Ja, ein bisschen im Herbst, würde ich sagen, oder? Ah, können wir auch mal entspannen an einem Samstag. Am besten mit Lionel Richie und Hello.

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1: Der Flughafenvorstand Günther Ofner fordert die Abschaffung der Flugabgabe. In der ZIP 2 hat er auf die hohen Standortkosten in Wien hingewiesen. Billige Airlines wie Wizz Air und Ryanair ziehen deshalb nach Bratislava um, wo die Kosten um ein Drittel niedriger sind. Die Flugabgabe beträgt in Österreich 12 Euro. In der EU heben nur mehr 8 Staaten diese Gebühr ein. In New York sind erneut hunderte Menschen auf die Straßen gegangen, um gegen die umstrittene US-Einwanderungsbehörde ICE zu protestieren. Die Demonstranten haben Schilder mit Slogans wie »Kein Hass, keine Angst, Migranten sind hier willkommen« getragen. Hintergrund ist ein Einsatz, wo ICE-Einsatzkräfte einen Mann in seinem Auto angeschossen haben, in dem sich auch ein 5-jähriges Kind befunden hat. Max Verstappen gewinnt den Formel-1-Sprit in Singapur. Der Red Bull-Pilot profitiert dabei vom Ausfall des führenden George Russell. Auf den Plätzen 2 und 3 landen die Ferraris von Lewis Hamilton und Charles Leclerc. Besonders auffällig aufgrund der nassen Fahrbahn gibt es einen Rekordausfall in der Geschichte der Kurzrennen. Ein 34-jähriger Salzburger soll gestern 7 Mädchen und Buben im Alter zwischen 12 und 15 Jahren mit dem Umbringen gedroht haben. Die Polizei hat den Mann festgenommen. Er hat bisher keine Angaben gemacht.
2: Ja, es ist so ein bisschen zweigeteilt. Vorarlberg, Tirol, Salzburg und Oberösterreich einiges an Regen dabei. Im Rest Österreichs ist es dafür freundlicher mit so einem Mix aus Sonne und Wolken. Passt doch ganz gut zum Spazierengehen. Am meisten Spaß macht es dann wieder Neustadt mit 22 Grad und viel Sonne. Ein Mix aus Sonne und Wolken und einzelnen Regenschauern gibt es morgen. Vor allem in Oberösterreich und Niederösterreich gibt es auch einen frischen Wind mit maximal 20 Grad. In Wien ist der Ring zwischen der Urania und der Oper gesperrt. Die Teilnehmer einer Demo sind da zum Franz-Josefs-Quai unterwegs. Und großes deutsches Eck, A8 Richtung München, gibt es Stau auf einer Baustelle bei Rohrdorf 15 Minuten. Und Richtung Salzburg braucht ihr genauso lang. Gute Fahrt.
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dass ich es rausbringe, weil er so perfekt ist, mit Jason Donovan. Außerdem habe ich Starship mit Sarah für euch und hier ist Bananarama mit Robert De Niro is waiting. Ich bin Irina Schneider, schönen Nachmittag.

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Gut gewählter Samstagnachmittag auf Radio Super 80s. 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
1: Jetzt mit einem der großartigsten Songs der 80er. Das ist die Hall of Fame.

Radio Super 80s, einen wunderschönen wünsche ich euch. Ein Musikwunsch ist bei uns eingetrudelt unter super80s.at und zwar von der lieben Renate und zwar aus Linz. Sie schreibt: Hallo liebes Radio Super 80s Team, ich liege gerade auf meiner Couch ganz entspannt, habe das erste Mal in diesem Jahr einen heißen Tee vor mir stehen und hätte wahnsinnig gern Black mit Wonderful Life. Könntet ihr mir diesen Wunsch erfüllen? Das machen wir sehr, sehr gerne. Wenn ihr Wünsche habt, online auf Super 80s.

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1: Das deutsche Jugendwort des Jahres 2026 ist Ragebait. Der Begriff steht für absichtlich platzierte Empörung in sozialen Netzwerken. Auf den Plätzen 2 und 3 folgen Peak und Crashout. Die Bekanntgabe findet im Rahmen der Frankfurter Buchmesse statt. Der Flughafenvorstand Günther Ofner fordert die Abschaffung der Flugabgabe. In der ZIP 2 hat er auf die hohen Standortkosten in Wien hingewiesen. Billige Airlines wie Wizz Air und Ryanair ziehen deshalb nach Bratislava um, wo die Kosten um ein Drittel niedriger sind. Die Flugabgabe beträgt in Österreich 12 Euro. In der EU heben nur mehr 8 Staaten diese Gebühr ein. Cristiano Ronaldo ist nach seiner Abreise aus dem Quartier der portugiesischen Nationalmannschaft vorläufig gesperrt. Das berichten heute mehrere Medien. Ein offizielles Urteil über das Strafmaß gibt es noch nicht. Ronaldo ist vorzeitig abgereist, nachdem er beim Nations League-Spiel in Norwegen nicht eingesetzt worden ist. Seine Zukunft im Nationalteam ist nach dem Eklat offen. Im Fall der tot aufgefundenen Frau in einem Wiener Stiegenhaus im Bezirk Lahnstraße hat es nun eine Festnahme gegeben. Die 35-Jährige wird in der Nacht auf Freitag dort reglos und mit sichtbaren Verletzungen am Körper entdeckt. Unter Verdacht steht der 40-jährige Lebensgefährte der Frau, der beim Reanimationseinsatz dabei war und sich verdächtig verhielt.
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4: Einiges an Regen dabei von Vorarlberg über Tirol, Salzburg und Oberösterreich. Im Rest Österreichs ja mal sonnig, mal bewölkt. Aktuell in Wien eher mehr Wolken. Am wärmsten Grad bei euch in Potschach mit 20 Grad. So richtig entscheiden kann sich das Wetter morgen auch nicht. Ne? Mal scheint die Sonne, mal ziehen Wolken durch, ab und zu regnet. Besonders in Oberösterreich und Niederösterreich wird es windig, dazu maximal 20 Grad. Die Sperre am Ring wegen der Demo ist jetzt aufgehoben. Stand jetzt kommt er überall sauber durch. Na bitte, gute Fahrt.
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der Nachmittag, der kickt mit Roxette, Stressed for Success, außerdem mit Depeche Mode und Eddie Grant mit Kimi Hope Joanna habe ich auch. Außerdem, kleiner Tipp von mir, ich habe gleich richtig coole Konzerttickets für euch. Ich bin Verena Schneider, leg mal los.

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Das ist Radio Super 80. Schönen Samstag wünsche ich euch. Und ich hoffe, ihr seid schon bereit dafür. 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

Das ist der Samstagnachmittag, das sind die größten Hits der 80er und die genießen wir natürlich super fein miteinander. Und wir haben uns da was richtig Cooles überlegt. 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Und dann genießen die größten Hits der 80er rund um die Uhr. Hier ist für euch Foreigner.

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1: Der Flughafenvorstand Günther Ofner fordert die Abschaffung der Flugabgabe. In der ZIP 2 hat er auf die hohen Standortkosten in Wien hingewiesen. Billige Airlines wie Wizz Air und Ryanair ziehen deshalb nach Bratislava um, wo die Kosten um ein Drittel niedriger sind. Die Flugabgabe beträgt in Österreich 12 Euro. In der EU heben nur mehr 8 Staaten diese Gebühr ein. In New York sind erneut hunderte Menschen auf die Straßen gegangen, um gegen die umstrittene US-Einwanderungsbehörde ICE zu protestieren. Die Demonstranten haben Schilder mit Slogans wie »Kein Hass, keine Angst, Migranten sind hier willkommen« getragen. Hintergrund ist ein Einsatz, wo ICE-Einsatzkräfte einen Mann in seinem Auto angeschossen haben, in dem sich auch ein 5-jähriges Kind befunden hat. Das deutsche Jugendwort des Jahres 2026 ist Ragebait. Der Begriff steht für absichtlich platzierte Empörung in sozialen Netzwerken. Auf den Plätzen 2 und 3 folgen Peak und Crashout. Die Bekanntgabe findet im Rahmen der Frankfurter Buchmesse statt. Ein 34-jähriger Salzburger soll gestern 7 Mädchen und Buben im Alter zwischen 12 und 15 Jahren mit dem Umbringen gedroht haben. Die Polizei hat den Mann festgenommen. Er hat bisher keine Angaben gemacht.
2: Einiges an Regen dabei von Vorarlberg über Tirol, Salzburg und Oberösterreich. Im Rest Österreichs ja, mal sonnig, mal bewölkt. Aktuell in Wien eher mehr Wolken. Am wärmsten Grad bei euch in Potschach mit 20 Grad. So richtig entscheiden kann sich das Wetter morgen auch nicht. Ne? Mal scheint die Sonne, mal ziehen Wolken durch, ab und zu regnet es. Besonders in Oberösterreich und Niederösterreich wird es windig, dazu maximal 20 Grad. Die Sperre am Ring wegen der Demo ist jetzt aufgehoben, stand jetzt kommt er überall sauber durch. Na bitte, gute Fahrt.
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Johnny Nash habe ich gleich für euch. Außerdem Matt Bianco. Oh, yes. Und Bonnie Tyler macht den Start. Ich bin Verena Schneider. Habt einen schönen Samstagnachmittag.

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So fein kann ein Samstagnachmittag sein. Übrigens, nicht mehr ganz eine Stunde haben die Geschäfte offen. Nur falls was fehlt. Ich wollte es nur gesagt haben.

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so nicht anders. So klingt der Nachmittag am Weg in Richtung Abend hier bei uns auf Radio Super 80s. Schön übrigens, dass ihr uns gewählt habt. Ich hoffe, ihr genießt so richtig fein das Wochenende. Vielleicht mit Füßen hochgelagert, vielleicht ein Buch in Hand, vielleicht noch im Stress vom Supermarkt am Weg nach Hause. Habt einen schönen Samstag. Schön, dass wir ihn gemeinsam verbringen.

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1: In New York sind erneut hunderte Menschen auf die Straßen gegangen, um gegen die umstrittene US-Einwanderungsbehörde ICE zu protestieren. Die Demonstranten haben Schilder mit Slogans wie "Kein Hass, keine Angst, Migranten sind hier willkommen" getragen. Hintergrund ist ein Einsatz, wo ICE-Einsatzkräfte einen Mann in seinem Auto angeschossen haben, in dem sich auch ein 5-jähriges Kind befunden hat. Im Stadttheater Baden ist gestern die deutschsprachige Erstaufführung des Disney-Musicals Ariel, die Meerjungfrau, über die Bühne gegangen. Die Inszenierung von Andreas Gergen wird als überzeugend und familienfreundlich beschrieben. In der Titelrolle brillieren Anna-Rosa Döller und Timotheus Hollweg. Das Musical wird noch bis 30. April 2027 in Baden zu sehen sein. Cristiano Ronaldo ist nach seiner Abreise aus dem Quartier der portugiesischen Nationalmannschaft vorläufig gesperrt. Das berichten heute mehrere Medien. Ein offizielles Urteil über das Strafmaß gibt es noch nicht. Ronaldo ist vorzeitig abgereist, nachdem er beim Nations League-Spiel in Norwegen nicht eingesetzt worden ist. Seine Zukunft im Nationalteam ist nach dem Eklat offen. Das deutsche Jugendwort des Jahres 2026 ist Ragebait. Der Begriff steht für absichtlich platzierte Empörung in sozialen Netzwerken. Auf den Plätzen 2 und 3 folgen Peak und Crashout. Die Bekanntgabe findet im Rahmen der Frankfurter Buchmesse statt.
2: Der Spätsommer ist jetzt endgültig vorbei. Es regnet immer wieder und ziemlich trüb draußen. Heftige Schauer, Gewitter sind möglich im Süden Österreichs. Die Samstagnacht dann meistens trocken, aber echt frisch. 12 bis 4 Grad die Tiefstwerte. Morgen Sonntag zumindest ein bisschen mehr Sonne, trotzdem durchwachsen und 20 Grad das allerhöchste der Gefühle. Wir schauen zu euch auf die Straßen am Samstagabend und starten gleich mit einem Unfall in der Steiermark. A9 Richtung Slowenien. Beim Knoten Deutsch-Feistritz hat es gekracht im Baustellenbereich. Die rechte Spur ist gesperrt. Zach auch in Wien. 15 Minuten plus auf der Grünbergstraße, der Winkelmannstraße und auf der Schönbrunner Schlossstraße. Bei der Kreuzung gibt es einen Unfall. Und viel Geduld, ebenfalls gefragt auf der Brenner-Autobahn Richtung Innsbruck. Zwischen Sterzing und der Grenze am Brenner eine Stunde Stau. Gute Nerven und gute Fahrt.
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Das ist Radio Super 80s. Und ich mache Platz für meinen lieben Kollegen, den DJ Hannes Brunig. Ja, jetzt geht's nämlich gleich los um 19 Uhr mit dem Super Disco Club Mix

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1: Der Flughafenvorstand Günther Ofner fordert die Abschaffung der Flugabgabe. In der ZIP 2 hat er auf die hohen Standortkosten in Wien hingewiesen. Billige Airlines wie Wizz Air und Ryanair ziehen deshalb nach Bratislava um, wo die Kosten um ein Drittel niedriger sind. Die Flugabgabe beträgt in Österreich 12 Euro. In der EU heben nur mehr 8 Staaten diese Gebühr ein. In New York sind erneut hunderte Menschen auf die Straßen gegangen, um gegen die umstrittene US-Einwanderungsbehörde ICE zu protestieren. Die Demonstranten haben Schilder mit Slogans wie »Kein Hass, keine Angst, Migranten sind hier willkommen« getragen. Hintergrund ist ein Einsatz, wo ICE-Einsatzkräfte einen Mann in seinem Auto angeschossen haben, in dem sich auch ein 5-jähriges Kind befunden hat. Im Fall der tot aufgefundenen Frau in einem Wiener Stiegenhaus im Bezirk Landstraße hat es nun eine Festnahme gegeben. Die 35-Jährige wird in der Nacht auf Freitag dort reglos und mit sichtbaren Verletzungen am Körper entdeckt. Unter Verdacht steht der 40-jährige Lebensgefährte der Frau, der beim Reanimationseinsatz dabei war und sich verdächtig verhielt. Ein 34-jähriger Salzburger soll gestern 7 Mädchen und Buben im Alter zwischen 12 und 15 Jahren mit dem Umbringen gedroht haben. Die Polizei hat den Mann festgenommen. Er hat bisher keine Angaben gemacht.
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4: 8 Grad in Ramsau am Dachstein in der Steiermark. Das ist der kälteste Ort in ganz Österreich. Im Rest des Landes fast überall noch zweistellige Temperaturen. Ungemütlich ist es draußen in ganz Österreich. Zeit zum Verstecken im Kuschelpullover. Morgen gibt es dann mehr Sonne, aber es bleibt auch am Sonntag sehr herbstlich. 11 bis 20 Grad maximal. Wir schauen zu euch auf die Straßen und da gibt es ein Problem in der Bundeshauptstadt. Wien in der Westeinfahrt, ab Auhof dauert es hier eine Viertelstunde länger. Für den Rest Österreich gibt es grünes Licht. Wir wünschen eine gute Fahrt.
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1: US-Präsident Donald Trump fordert heute die Ablöse des ukrainischen Präsidenten Volodymyr Zelensky. Es sei an der Zeit, dass die Ukraine einen neuen Präsidenten bekommt, der bereit sei, den Krieg mit Russland zu beenden. Zuvor hatte Zelensky Trump wegen dessen Dieseldeal mit Moskau scharf kritisiert. Der Flughafenvorstand Günther Ofner fordert die Abschaffung der Flugabgabe. In der ZIP 2 hat er auf die hohen Standardkosten in Wien hingewiesen. Billige Airlines wie Wizz Air und Ryanair ziehen deshalb nach Bratislava um, wo die Kosten um ein Drittel niedriger sind. Die Flugabgabe beträgt in Österreich 12 Euro. In der EU heben nur mehr 8 Staaten diese Gebühr ein. Ein 34-jähriger Salzburger soll gestern 7 Mädchen und Buben im Alter zwischen 12 und 15 Jahren mit dem Umbringen gedroht haben. Die Polizei hat den Mann festgenommen. Er hat bisher keine Angaben gemacht. Im Stadttheater Baden ist gestern die deutschsprachige Erstaufführung des Disney-Musicals Ariel, die Meerjungfrau, über die Bühne gegangen. Die Inszenierung von Andreas Gergen wird als überzeugend und familienfreundlich beschrieben. In der Titelrolle brillieren Anna-Rosa Dödler und Timotheus Hollweg. Das Musical wird noch bis 30. April 2027 in Baden zu sehen sein.
2: Frische 15 Grad jetzt vor unserem Studio in Wien. Es kann auch immer wieder regnen. Im Süden Österreichs, zum Beispiel in Kärnten, auch Gewitter möglich heute Abend. Die Samstagnacht dann sehr kalt, öfter mal auch einstellige Temperaturen. Wie schaut's morgen aus beim Sonntagsspaziergang mit der Family? Könnte es doch sonnig sein. Es wird ein bisschen freundlicher als heute, aber es bleibt herbstlich unbeständig und kühl. Auf den Straßen in ganz Österreich schaut es aktuell sehr gut aus. Es gibt keine Probleme im ganzen Land. Wir wünschen euch eine gute und vor allem sichere Fahrt.
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